0: Als ich diese so kraftvollen Kampftechniken sah, hätte ich nie gedacht, dass dahinter tausendjährige medizinische Weisheit steckt. Der große Kanal von Zhangzhou war offenbar nicht nur Transportroute, sondern eine Wiege, in der Kampfkunst und Medizin gemeinsam gediehen.
1: 马老师，这个武术和中医有什么关系？武术跟中医它俩分不开，练武术必有个本窍，就是受伤了，你离不开医学，所以武艺不分家，会武必须会医，这才是。Als
0: Drehscheibe zwischen Nord und Süd zog Zhangzhou durch den Kanal Kampfkünstler aus aller Welt an. Der Schmerz gebar Weisheit. Die Kämpfer entwickelten in der Praxis die Wundertechnik der Knochenbelebung, speziell für Knochenverletzungen. So wurde das Konzept Medizin und Kampfkunst sind untrennbar zu einer tausendjährigen Praxis verbunden. Seit Mitte des 20. Jahrhunderts entwickelt sich Zhangzhous Knochenheilkunst weiter. Geheime Familientechniken werden hier generationenübergreifend bewahrt.

0: In über 600 Stadtvierteln wirken TCM-Gesundheitsstationen wie warmherzige Versorgungsoasen. Im heutigen Changzhou verweben sich über dem Kanal das Licht der Technologie und der Dunst der Heilkräuter. Diese fließende Zivilisationsader trägt östliche Weisheit in die Zukunft.
1: 何老师又见面了，怎么样？这两天在沧州有什么收获吗？
2: 沧州是一个非常棒的、非常美丽的、美好的地方。然后我遇到那个钟瑶的魅力，是非常。然后我的学生怎么样的呢？
1: 放心吧，基本上已经完成创作了，你就等着瞧好吧。
2: 好。